0: Ich bin Johannes Kepler, kaiserlicher Mathematiker. Ich schreibe gerade einen Brief an den Sternenboten. Galileo Galilei, der Mann hinter dem Sternenboten. Ich habe sehr lange auf diesen Moment gewartet. Vor kurzem hörte ich etwas Erstaunliches über Galileo Galilei erfahren. Mein Freund Wackenfels kam ganz aufgeregt zu mir. Er sagte, Galileo habe mit einem Fernrohr, das er selbst gebaut hatte, 4 neue Himmelskörper entdeckt. Es war die aufregendste Nachricht seit Jahren. Aber zugleich brachte sie mich ins Grübeln. Denn meine Berechnungen waren eindeutig. Im Universum konnte es nur 6 Planeten geben. Als Gott die Sonne und die Planeten an ihren Platz setzte, folgte er gewiss vollkommener mathematischer Schönheit. Nach Aristoteles gibt es nur 5 vollkommen regelmäßige Körper in der ganzen Schöpfung. Sie bestehen ausschließlich aus regelmäßigen Vielecken mit gleich langen Kanten.
1: Wenn Gott vollkommen ist und das Universum vollkommen geschaffen hat, dann musste er zwischen den Planeten vollkommene Körper eingefügt haben. Da es nur 5 solcher Körper gibt, kann es auch nur 6 Planeten geben.
0: Als Theologe wollte ich die Vollkommenheit Gottes beweisen. Und zwar durch die Astronomie. Ich wollte das Geheimnis des Universums, das ich entdeckt hatte, der ganzen Welt bekannt machen. Den ersten Brief, den Galileo mir damals schrieb, nachdem er mein Buch gelesen hatte, bewahre ich bis heute auf. Er schrieb, er habe schon lange geglaubt, dass nicht die Erde, sondern die Sonne das Zentrum des Universums sei. Doch er habe mit niemandem darüber gesprochen.
1: Weil mir das Schicksal unseres Lehrers Nikolaus Kopernikus in den Sinn kam. Wie er von der Mehrheit verspottet und aus der Welt der Gelehrten verdrängt wurde und ich deshalb Angst bekam.
0: Ich wollte ihm Mut machen.
1: Professor Galileo, vertrauen Sie sich. Gehen Sie einfach los. Die Wahrheit ist etwas Großes.
0: Ich hätte die Diskussion mit ihm gern fortgesetzt, aber er antwortete nicht mehr. Das jetzt schon 13 Jahre her. Und in diesen 13 Jahren haben wir wohl unter ganz unterschiedlichen Himmeln gelebt. Als kaiserlicher Mathematiker und Astrologe sehen mich die Sterne manchmal Dinge sehen, die ich lieber nicht sehen würde. Die Menschen fragen die Sterne nach dem Wetter, nach dem besten Tag für die Aussaat oder danach, wann die Türken angreifen werden.
2: Was für ein Unsinn. Allesamt Narren.
0: Doch als kaiserlicher Astrologe habe ich die Pflicht, auf diese Fragen zu antworten. Für die meisten Menschen sind die Sterne immer noch etwas, das ihnen Angst macht.
3: Ein neuer Stern ist erschienen. Ist Gott etwa zornig auf uns?
4: Die Sterne haben sich bewegt. Schieben die Engel die Sterne hin und her?
1: Wie schön wäre es, wenn ich beweisen könnte, dass das Universum kein von Gott geschaffenes Lebewesen ist.

0: sondern einem Uhrwerk gleicht. Dafür habe ich jahrelang mit unzähligen Berechnungen gerungen. Ich habe sogar neue Gesetzmäßigkeiten für die Bewegungen der Himmelskörper entdeckt. Aber das alles existierte nur in meinem Kopf.
1: Ich besaß weder die scharfen Augen meines Lehrers Tycho, mit denen er den Nachthimmel beobachten konnte, noch besaß ich, wie Galileo, ein Fernrohr. Während ich da saß, die Sterne beobachtete und diesen Horoskopquatsch schrieb.
0: Galileo, der Bote der Sterne, hat unermüdlich nur ihre schöne Seite beobachtet. Entgegen allem, was die großen Gelehrten bisher geglaubt haben, habe ich klar erkannt, dass der Mond und die anderen Himmelskörper weder glatt noch eben noch gleichmäßig sind. Heute Abend entdeckte ich neben dem Jupiter kleine Fixsterne, die zuvor wegen ihrer Winzigkeit völlig unsichtbar gewesen waren. Sie umkreisen Jupiter in einem ganz eigenen Rhythmus. Ich habe vier neue Himmelskörper entdeckt, die bis heute niemand gekannt oder niemand beobachtet hat.
2: Glücklicherweise waren die neuen Planeten, die Galileo entdeckt hatte, keine Planeten, sondern Monde, die den Jupiter umkreisen. Das war ein wichtiger Beweis dafür, dass sich nicht alles im Universum um die Erde dreht.
1: Mit unermüdlichem Einsatz hat er jeden Schatten des Zweifels aus der Dunkelheit der Nacht vertrieben.
0: Unter der Sonne, dem Mittelpunkt der Welt, hat er uns durch sein Handeln gezeigt, was der Mensch zu tun hat.
2: Doch selbst das muss nicht die endgültige Wahrheit sein.
3: Der Zweifel ist meine größte Stärke.
2: Nicht nur alle überlieferten Annahmen, sondern auch die Theorien, die ich selbst entwickelt habe. Ich bin bereit, alles in Frage zu stellen.
1: Mögen meine Ermutigung und meine Fragen den Sternboten erreichen. Und darüber hinaus mögen sie auch Sternfahrer erreichen, die nach uns kommen werden.